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1: Am Mikrofon Julia Betzinger. Was kann Österreich tun, um die internationale Ordnung zu stärken und Krisen beizulegen? Das war Thema des Besuchs von Außenministerin Beate Mandl-Reisinger bei US-Außenminister Marco Rubio in Washington. Anlass ist Österreichs Sitz im UNO-Sicherheitsrat ab dem kommenden Jahr. Mandl-Reisinger sagte nach dem Gespräch, die USA wollen eine Reform der Vereinten Nationen. Die UNO solle wieder für Sicherheit und Frieden sorgen und auch Europa müsse das endlich tun.
2: Spätestens eigentlich nach der ersten Präsidentschaft Donald Trumps hätte ganz Europa aufwachen müssen und sich auf die eigenen Hinterfüße stellen müssen, stärker, wenn es geht um die eigene Sicherheit und die eigene Verteidigungsfähigkeit. Ich kann Ihnen sagen, auch ich persönlich, auch meine Partei, wir haben wirklich viele Jahre das auch angesprochen, das Thema, die Notwendigkeit einer wirklichen europäischen Verteidigungsfähigkeit. Das bedeutet nicht ein Ende der NATO, aber der Fokus ist ein anderer und die USA sind nicht mehr bereit für die europäische Sicherheit zu zahlen. Jetzt kann man das gut finden, schlecht finden, es ist so.
1: Sagt Außenministerin Beate Mandl-Reisinger. Ab heute gelten in der EU schrittweise neue Vorschriften für Verpackungen. So sollen die Berge an Verpackungsmüll reduziert und mehr recycelt werden. Ab heute dürfen Verpackungen keine PFAS mehr enthalten, die sogenannten Ewigkeitschemikalien. Die meisten Vorgaben gelten aber erst ab 2030. Vor allem kleinere Online-Händler kritisieren einen zu großen Aufwand. Fast 30 Stunden nach dem schweren Erdbeben in Kolumbien ist eine Frau aus den Trümmern gerettet worden. Das Bergungsteam der Feuerwehr hat sich bis zu 8 Meter nach unten vorgearbeitet. Unter Applaus und Freudenrufen der Bevölkerung ist die 31-Jährige dann befreit worden. Sie war in einem ehemaligen 5-stöckigen Haus eingeklemmt und wird jetzt medizinisch behandelt. Für Sturm Graz ist der Traum von der Fußball-Champions League vorbei. Die Grazer müssen sich auch im Rückspiel der Qualifikation Fenerbahce Istanbul geschlagen geben. Die Grazer verlieren gegen den türkischen Topclub mit 0:1, Christoph Ott.
3: Damit bleibt die große Überraschung aus und die Champions-League-Reise von Sturm Graz geht in der dritten Qualifikationsrunde zu Ende. Die Grazer haben sich gegen den türkischen Topclub über weite Strecken stark präsentiert. Für den Siegestreffer von Fenerbahce sorgt Stürmer Talisca bei 11 Meter in der 66. Minute. Trotz der Enttäuschung über die verpasste Champions-League-Ligaphase zeigt sich die Mannschaft mit Kapitän Jon Goran Stankovic zufrieden über die gezeigte Leistung.
4: Am Ende, glaube ich, müssen wir stolz auf uns sein, weil wir haben gegen eine Mannschaft gespielt, die richtig gut ist, richtig viel wert ist. Und so hier zu Hause zu spielen, macht uns schon stolz.
3: Für die Grazer geht es nun in der Europa League Ligaphase weiter, so auch für den ehemaligen ÖFB-Teamspieler Marko Arnautovic, der sich mit Roter Stern Belgrad Hapoel Beersheba mit 0:2 und Gesamt 0:3 geschlagen geben muss und nun ebenfalls in der Europa League weiterspielt.
1: Christoph Ott hat berichtet. Das waren die Nachrichten mit Julia Wötzinger. Das Wetter.
5: Ruhiges Hochdruckwetter bringen die kommenden.
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1: Am Mikrofon Julia Wetzinger. Im Streit um die Kosten für Gastpatientinnen und Gastpatienten hat Wiens Bürgermeister Michael Ludwig von der SPÖ einen neuen Vorschlag vorgelegt. Die Bundesländer sollen die Kosten demnach einander direkt verrechnen. Die Reaktionen darauf fallen gemischt aus, berichtet Tanja Malle.
2: Direktverrechnung der angefallenen Kosten statt Pauschalbetrag. Diesen Vorschlag von Wiens Bürgermeister Ludwig SPÖ in Sachen Gastpatientenkosten begrüßt Gesundheitsministerin Schumann SPÖ. In einer schriftlichen Stellungnahme heißt es:
3: Eine Direktverrechnung zwischen den Bundesländern ist gut vorstellbar. Die Gesundheitsfinanzierungsgesellschaft, die wir im Rahmen der Gesundheitsreform schaffen, bietet einen geeigneten Rahmen dafür.
2: Niederösterreich findet, eine direkte leistungsbezogene Abrechnung könne ein sinnvoller Weg sein. Allerdings müsse dazu der Finanzausgleich neu verhandelt werden. Zudem brauche es einen fairen Abrechnungsmodus. Das Burgenland ist zurückhaltend, verweist auf bestehende Regelungen und darauf, dass die grundsätzliche Frage der Spitalsfinanzierung bei den kommenden Finanzausgleichsverhandlungen auf den Tisch kommen müsse.
1: Der ukrainische Präsident Volodymyr Zelensky hat den USA einen Friedensplan vorgelegt, um den Krieg mit Russland zu beenden. Zelensky sagt, die USA könnten der Ukraine bei der Verteidigung helfen und Druck auf Russland ausüben. Details zum Plan nennt er nicht. Zelensky wirft Russland außerdem vor, die russischen Parlamentswahlen als Vorwand auszunutzen, um eine neue Mobilmachung auszurufen. Heute Abend kann man in Österreich eine partielle Sonnenfinsternis sehen. Die stärkste seit dem Jahr 1999. Raphael Krapscher aus der ORF-Wissenschaftsredaktion. Wann und wo kann man das Ganze am besten beobachten?
4: Ja, also der Startschuss fällt in ganz Österreich ungefähr zur gleichen Zeit, also ungefähr um 19.20 Uhr. Und sehen kann man die Sonnenfinsternis dann eigentlich bis zum Sonnenuntergang. Und da macht es dann aber schon einen Unterschied, ob man sich im Osten oder im Westen Österreichs befindet. Weil in Wien geht die Sonne zum Beispiel schon gegen 20.15 Uhr unter und in Vorarlberg kann man sie aber dann noch rund 25 Minuten länger sehen. Das heißt, man kann auch die Verdunkelung der Sonne länger und intensiver beobachten. Und bei der Suche nach einem geeigneten Platz ist das Wichtigste auf jeden Fall ein freies Blickfeld in Richtung Nordwesten.
1: Nicht nur Hobbyastronomen und Interessierte schauen heute mit speziellen Sonnenfinsternisbrillen nach oben. Aber warum interessiert sich die Wissenschaft so für die Sonnenfinsternis?
4: Ja, spannend ist dabei auf jeden Fall, dass die Sonnenfinsternis eben nicht nur dazu genutzt wird, um jetzt die Sonne selbst zu untersuchen, sondern dass man dabei eben auch mehr über die Erde erfahren kann. Also bei der Sonnenfinsternis lassen sich zum Beispiel Turbulenzen, also Luftbewegungen in der Erdatmosphäre, recht gut beobachten. Und das könnte dann dabei helfen, zum Beispiel Klimamodelle zu verbessern. Außerdem wird heute Abend auch gemessen, wie sich das Ganze dann auf GPS-Signale auswirkt. Und sogar die Raumfahrtbehörden NASA und ESA nutzen die Gelegenheit, eben neue Instrumente zu testen, bevor diese Instrumente dann wirklich ins All geschickt werden.
1: Berichtet Raphael Krapscher. Das waren die Nachrichten mit Julia Wetzinger.
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1: Am Mikrofon Julia Wetzinger. Fast 180 Kilo an Verpackungen schmeißt eine Person in der EU jedes Jahr im Schnitt weg. Der Müll soll jetzt deutlich reduziert werden. Deshalb greift ab heute der erste Teil einer neuen EU-weiten Verpackungsverordnung. ORF-Korrespondentin Verena Sophie Meyer in Brüssel. Wie soll das erreicht werden?
2: Indem Verpackungen reduziert und besser recycelt werden. Ab 2030 gelten dann neue Recycling- und Wiederverwendungsquoten. Bestimmte Einwegverpackungen werden auch ganz verboten. Ein erster Teil greift aber schon heute. Lebensmittelverpackungen dürfen Grenzwerte für PFAS, sogenannte Ewigkeitschemikalien, nicht mehr überschreiten, weil sie gesundheitsschädlich sind. Und es muss besser nachvollziehbar sein, wer eine Verpackung hergestellt hat. Diese Info kann auf der Verpackung selbst stehen oder auch am Lieferschein.
1: Und wann werden wir etwa im Supermarkt die neuen Vorschriften bemerken?
2: Die erste Runde der neuen Regeln merkt man wahrscheinlich kaum. Die meisten Hersteller werden zusätzliche Infos eben auf die Lieferscheine drucken und nicht direkt auf die Pommes-Schachtel, zum Beispiel im Fastfood-Lokal. Veränderungen in den Supermärkten, die kommen dann erst in den nächsten Jahren, wenn zum Beispiel die unterschiedlichen Recycling-Symbole in ganz Europa durch einheitliche ersetzt werden oder wenn ab 2030 Plastikboxen für Obst und Gemüse verboten werden.
1: Berichtet Verena Sophie Meyer. Rettungskräfte in Kolumbien haben auch an Tag 2 nach dem verheerenden Erdbeben nach Überlebenden in den Trümmern gesucht. Eine Frau ist nach 30 Stunden aus bis zu 8 Metern Tiefe gerettet worden. Die Zahl der Toten ist bisher auf mindestens 250 gestiegen. Tausende Menschen sind obdachlos. Eine partielle Sonnenfinsternis ist heute Abend über Österreich zu sehen. Das Himmelschauspiel beginnt um etwa 19.20 Uhr, dann geht die Sonne zu 90% verfinstert unter. Eine totale Sonnenfinsternis ist dagegen in Spanien zu sehen. Das sorgt dort für ausverkaufte Schutzbrillen und Hotelzimmer. Die Sorge vor Menschenmassen und Verkehrschaos wächst, berichtet Josef Manol aus Spanien.
3: In kleinen Ortschaften abseits der Touristenpfade herrscht Vorfreude. Pensionen und Hotels im Landesinneren sind seit langem ausgebucht. Auf Mallorca wird sich die Sonne knapp über dem Horizont verdunkeln. Das hat besonders viele Interessierte angezogen. Restaurantbesitzer José Miguel Plaza, Restaurant, Hotel, Ankerplätze, alles ausgebucht. Der Andrang der Sonnentouristen ist groß. Gleichzeitig wächst die Sorge vor einem Verkehrschaos, denn viele suchen fernab von Lichtquellen einen Platz, um zu sehen, wie sich der Mond gegen 20 Uhr vor die Sonne schieben wird. Das Naturschauspiel, sagt ein Fremdenführer, soll Spanien für einen Abend von der Routine ablenken und auf andere Gedanken bringen. Nach diesem Sommer der Waldbrände und Temperaturrekorde.
1: Josef Manol hat über die Sonnenfinsternis in Spanien berichtet. In Österreich ist das Naturphänomen heute ab etwa 19.20 Uhr zu sehen. Das waren die Nachrichten mit Julia Wetzinger.
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1: Am Mikrofon Julia Wetzinger. Einsatzkräfte retten auch zwei Tage nach dem Erdbeben in Kolumbien Überlebende in den Trümmern. 216 Menschenleben hat das Erdbeben der Stärke 7,4 am Montag bereits gefordert. Robert Siegmund berichtet.
2: Es sind Szenen wie diese, die den Rettungskräften und Suchtrupps neue Kraft geben. Sage und schreibe 36 Stunden nach dem verheerenden Erdbeben an der Pazifikküste Kolumbiens wird Daniela Sanchez im schwer verwüsteten Pereira aus den Trümmern eines eingestürzten Hotels geborgen, lebend. Auch in der Millionenstadt Cali sind viele Häuser nach dem Beben mit Stärke 7,4 am Montag eingestürzt und auch hier konnte eine 31-jährige Frau nach rund 30 Stunden gerettet werden. Indes steigt aber leider auch die Opferzahl weiter an. Dieses Beben in der kolumbianischen Kaffeeanbauregion gilt als das Schlimmste, das das Land in diesem Jahrhundert erleben musste.
1: Italien erlebt derzeit die längste Hitzewelle des Jahres. Sie soll nach Experteneinschätzung bis Montag anhalten. Das wären dann 20 Tage. Von 27 größeren Städten, die für Hitzewarnungen überwacht werden, waren gestern 19 auf der höchsten Warnstufe rot. Salzburg rüstet sich für den Supercup. Heute Abend treffen in der Festspielstadt die besten Fußballclubs Europas aufeinander. Champions League-Sieger Paris Saint-Germain und Europa League-Gewinner Aston Villa. Es gibt enorme Sicherheitsmaßnahmen, berichtet Peter Obermüller.
3: 30.000 Fans im Stadion in Walsklesheim und mehrere Tausend in der Salzburger Innenstadt, in den Fußball-Fansektoren auf dem Kapitelplatz, dem Alten Markt und beim Public Viewing auf dem Residenzplatz. Die Salzburger Polizei hat die Landesverkehrsabteilung, die Einsatzeinheit, die schnelle Interventionsgruppe, die Bereitschaftseinheit, die Cobra und für die Luftüberwachung Hubschrauber und als Sondereinsatzmittel Drohnen im Einsatz. Im Lagezentrum in der Landespolizeidirektion wird der Einsatzstab hochgefahren. Das bedeutet auch aktuelle Lagebilder über eine nicht genannte Zahl an Live-Kameras. Salzburgs Landespolizeidirektor Bernhard Rausch über den sicherheitspolizeilichen Großeinsatz.
4: Wir gehen von keinem Hochrisikospiel aus, haben aber eine abstrakt hohe Terrorlage und deswegen sind die Planungen im Hintergrund sehr aufwendig.
3: Die polizeiliche Drohnenabwehr ist ebenfalls bereit. Unterstützung kommt mit weiteren Polizistinnen und Polizisten aus Kärnten, Tirol, Oberösterreich, Niederösterreich und der Wiener Einsatzgruppe Alarmabteilung, kurz WEGA.
1: Eine Fähre zwischen den beliebten indonesischen Inseln Bali und Lombok ist in Brand geraten. Mit Schiffen und Hubschraubern wurde bei dichtem Rauch und hohen Wellen rund 130 Menschen gerettet. Noch unklar ist, ob es ein Todesopfer gibt. Wer in Nachtschichten arbeitet, hat offenbar ein dramatisch erhöhtes Risiko für Long-Covid-Erkrankungen. Das hat ein österreichisch-spanisches Team aus Wissenschaftlerinnen und Wissenschaftlern bei Untersuchungen in Katalonien herausgefunden. Auch Schlafstörungen waren mit einem erhöhten Long-Covid-Risiko verbunden. Das waren die Nachrichten mit Julia Wetzinger.
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1: Am Mikrofon Julia Betzinger. Das Alkoholverbot an großen Bahnhöfen in Österreich auszuweiten, das fordert Verkehrsminister Peter Hanke. Was etwa am Wiener Praterstern in Floridsdorf und am Westbahnhof in Wien schon Realität ist, sollen die ÖBB nun auch für andere Standorte prüfen. Anja Bachleitner berichtet.
2: Klare Regeln im Umgang mit alkoholisierten Personen würden die Sicherheit des Bahnhofspersonals erhöhen, so Mobilitätsminister Peter Hanke von der SPÖ.
3: Jeder sechste Konflikt findet statt mit Alkohol. Und dieses Alkoholthema ist eines, das besonderes Augenmerk braucht.
2: Die ÖBB haben auf den Bahnhöfen das Hausrecht und können Verbote festlegen. An den meisten Standorten untersagt die Hausordnung bisher nur übermäßigen Alkoholkonsum. Die ÖBB begrüßen die Forderung Hankes. Welche Bahnhöfe für ein Alkoholverbot in Frage kommen, will man in den nächsten Monaten entscheiden. Sicher dabei sein soll aber der Wiener Hauptbahnhof. Auch ein Alkoholverbot in den Zügen können sich die ÖBB vorstellen.
1: Der Vulkan Ätna auf Sizilien sorgt noch immer für massive Einschränkungen am Flughafen von Catania. Der Airport bleibt bis 18 Uhr geschlossen. Seit Montag können keine Maschinen mehr landen oder starten. Tausende Reisende sitzen mitten in der Hochsaison fest, müssen umbuchen oder auf andere Flughäfen ausweichen. Die neue ORF-Führung ab 2027 unter Clemens Pick ist gestern vom Stiftungsrat mit nur 2 Gegenstimmen bestellt worden. Außerdem legt der Vizevorsitzende des Stiftungsrates Gregor Schütze seine Funktion zurück. Er war auch Leiter des ÖVP-Freundeskreises. Und die ORF-Spitze hat eine Verfassungsbeschwerde gegen die Kürzung von Budgetmitteln im Ausmaß von rund 90 Millionen Euro angekündigt. Details von Stefan Kappacher.
4: Der ORF werde nächstes Jahr seinen Auftrag gerade noch erfüllen können. 2028 sei wegen der überfallsartigen Streichung von 90 Millionen Euro durch die Regierung aber Feuer am Dach, so der künftige ORF-Chef Clemens Pick in der ZIB 2.
5: Bei allem Sparbewusstsein, das ich selbst habe und mitbringe, ist natürlich die Frage schon zu stellen, dass wir da nicht einfach zur Tagesordnung übergehen können. Wir müssen hier auch die Rückfrage an die Politik, allenfalls auch an den Verfassungsgerichtshof stellen.
4: Und eine Verfassungsklage wird laut ORF-Chefin Ingrid Turnherr demnächst eingereicht. Der ORF geht, wie sie sagt, auch im Fall der millionenschweren Pensionszusage von Ex-ORF-Chef Alexander Brabetz für ORF-Manager Pius Strobel vor Gericht und schließt sich den Ermittlungen der Staatsanwaltschaft gegen die beiden als Privatbeteiligter an.
1: Ein 3-Jähriger ist nach einem Badeunfall in Vorarlberg wiederbelebt worden. Er war über eine Rutschbahn in ein Becken geraten und ist ohne Schwimmhilfe untergegangen. Ein Badegast hat den 3-Jährigen entdeckt, ein Bademeister. Zufällig anwesende Ärzte und eine Pflegerin haben die Reanimation übernommen. Der Bub dürfte keine Gesundheitsschäden davontragen. Das waren die Nachrichten mit Julia Wetzinger. Zum Wetter.
6: Der Sonnenschein bleibt uns heute in vielen Regionen bis zum Abend erhalten. Im Bergland sind aber da und dort auch Wolken dabei. Am Nachmittag entstehen einzelne Schauer im Bereich von Osttirol bis zur westlichen Obersteiermark. Temperaturen am Nachmittag 25 bis 33 Grad. Schwül und heiß ist es heute besonders in Vorarlberg und Tirol. Morgen, der Donnerstag, bringt ein überall ruhiges Hochdruckwetter. In ganz Österreich gibt es Sonnenschein, kaum noch Wolken und wieder 25 bis 33 Grad. So viel zum Wetter von Daniel Zeinlinger.

0: Ura je 12 in 30 minut.
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2: Grüß Gott zum Mittagsjournal und das sind heute einige unserer Themen. Eine positive Bilanz zieht die Polizei, was die neuen Regeln für E-Scooter betrifft. Noch wird mehr gemahnt als abgestraft. Neue Erkenntnisse gibt es zum tödlichen Fahrerfluchtunfall in Globasnitz. Eine Augenzeugin hat sich gemeldet. Untersuchungsausschuss im Landtag zu Verkäufen von Seegrundstück. Befragung beginnt im Oktober. Und beim Wetter geht es heiß und sonnig weiter. Da und dort könnte es Regenschauer und Gewitter geben. Höchstwerte um 32 Grad.
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2: Ein Streit zwischen einem Vermieter und seinem Mieter ist in Radenthein offenbar eskaliert. Der 70 Jahre alte Vermieter soll seinen Nachmieter mit einem Gewehr bedroht haben. Mehr von Lukas Schelander.
4: Der Vorfall ereignet sich laut Polizei am Dienstagabend.

0: Treffen der Einsatzkräfte war der Mann wieder bei Bewusstsein. Er wurde ins Krankenhaus gebracht und wird angezeigt, eben wegen der Alkoholisierung. Nicht nur das ist verboten, seit 3 Monaten gelten neue Regeln, wenn man mit dem E-Scooter fährt. Die Polizei hat den Schwerpunkt ihrer Verkehrskontrollen auf die Überprüfung von E-Scootern gelegt. Noch gibt es eher Mahnungen als Strafen, wenn etwas nicht passt. Barbara Veit berichtet.
1: Ein E-Scooter muss seit Mai eine Klingel und Blinker an den Lenkerenden haben. Außerdem brauchen Fahrerinnen und Fahrer unter 16 Jahren einen Helm. Zu zweit auf einem E-Scooter fahren ist verboten und Dinge dürfen nur in einer kleinen Rollertasche oder einem Rucksack transportiert werden. Unter anderem diese Regeln hat die Polizei im vergangenen Quartal verstärkt überprüft. Die erste Bilanz fällt positiv aus. Hannes Micheler von der Verkehrsabteilung der Polizei.
2: Wir haben das ganz positiv festgestellt, dass ein Großteil oder der überwiegende Teil der E-Scooter bereits nach den neuen Ausrüstungsbestimmungen ausgerüstet sind.
1: Auch an die Helmpflicht würden sich die meisten Jugendlichen unter 16 Jahren halten, so Micheler. Sollte jemand doch gegen die neuen Regeln verstoßen, verteile die Polizei laut dem stellvertretenden Leiter der Verkehrsabteilung jetzt noch eher Mahnungen. Aber
2: wenn jemand alkoholisiert, es gibt ja die 0,5-Promille-Grenze auch für die E-Scooter seit neuem, da gibt es keine Abmahnung, da ist eine Strafe in so mehrere 100 € vorgesehen. Wir haben immerhin 63 Alkoholunfälle in diesem Quartal mit E-Scootern gehabt. Das ist eine beträchtliche Anzahl.
1: Es gäbe auch immer mehr Unfälle mit E-Scootern, bei denen sich Menschen verletzen, sagt Michela. Von April bis Juni diesen Jahres waren es 84. Die Dunkelziffer dürfte aber höher sein. Oft würden solche Unfälle nämlich gar nicht gemeldet.
0: Und nun sind die tagesaktuellen Meldungen an der Reihe. Lukas Schillander hat sie zusammengefasst.
3: Nach dem tödlichen Verkehrsunfall mit Fahrerflucht Sonntag früh in Globasnitz laufen die Ermittlungen der Polizei weiter auf Hochtouren. Ein 20-Jähriger war auf dem Heimweg von einem Feuerwehrfest angefahren und getötet worden. Laut einer Augenzeugin soll das Unfallfahrzeug rund 100 Meter nach der Unfallstelle kurz angehalten haben. Der oder die Lenkende ist laut Augenzeugin ausgestiegen, soll dann aber sofort weitergefahren sein. Die Polizei hat nun an dieser Stelle Gegenstände sichergestellt, die aus dem Unfallfahrzeug stammen könnten. Diese werden auf DNA-Spuren und Fingerabdrücke untersucht. Weiterhin gesucht wird das im Frontbereich vermutlich schwer beschädigte Fahrzeug. Die Polizei bittet weiter um Hinweise. In Kärnten haben im ersten Halbjahr 418 Menschen die österreichische Staatsbürgerschaft erhalten. Das sind um 93% mehr als im Vergleichszeitraum 2025, der stärkste Anstieg aller Bundesländer. Österreichweit stieg die Zahl der Einbürgerungen um 17% auf 13.700. Die meisten Personen kommen aus Syrien, der Türkei und Afghanistan. Und zum Fußball, da wechselt WRC-Torhüter Nicolas Polster in die niederländische Eredivisie zum NEC Nijmegen. Der 24-Jährige hat sich in den vergangenen Jahren beim WRC ins Rampenlicht gespielt. In 70 Spielen blieb er 21 Mal ohne Gegentor und hat so auch den Sprung in das österreichische Nationalteam geschafft. Dem Vernehmen nach soll der WRC rund 1,5 Millionen Euro kassieren.
0: Im Kärntner Landtag hat heute die zweite Sitzung des Untersuchungsausschusses zur Veräußerung von Landesvermögen stattgefunden. Einstimmig haben die Mitglieder die Beweismittelanträge beschlossen. Das heißt, der U-Ausschuss fordert von der Landesregierung, den ausgegliederten Landesgesellschaften und Regierungsbüros alle Unterlagen ein zum Verkauf des Feriendorfes am Ossiacher See und des Landesjugendheimes Görtschach im Rosental. Mit der Zeugenbefragung soll dann Ende Oktober begonnen werden. Birgit Rumpf-Buckelsheim berichtet.
4: Der Untersuchungsausschuss ist auf Antrag der Freiheitlichen eingerichtet worden. Sie orten undurchsichtige Verkaufsvorgänge und versprechen Aufklärung, ob das Feriendorf Ossiacher See und das Jugendheim Görtschach zu billig verkauft worden sind. Neben den bereits veröffentlichten Berichten des Landesrechnungshofes dazu fordert der U-Ausschuss auch Schriftverkehr und Aktenvermerke an, und zwar aus den Regierungsbüros von Ex-Landeshauptmann Peter Kaiser, Finanzreferentin Gabi Schaunig bei der SPÖ sowie von Martin Gruber, ÖVP. Er ist für die Landesbeteiligungen zuständig. Dazu sagt U-Ausschussvorsitzender Erwin Angerer, FPÖ.
5: Dieser Schriftverkehr liegt uns natürlich nicht vor im Detail, aber wir gehen davon aus, dass hier vielleicht das eine oder andere auftaucht, was schon ein bisschen an Sprengstoff in sich trägt.
4: Könnte es auch sein, dass Daten da zum Teil geschwärzt kommen oder überhaupt wegen Vertraulichkeit in einen Datenraum?
5: Also aus Erfahrung aus anderen Untersuchungsausschüssen müssen wir damit rechnen. Grundsätzlich sind alle verpflichtet, Unterlagen zu liefern, aber vielleicht nutzt der eine oder andere die Möglichkeiten aus.

0: gewisse Dinge zu schwärzen, Geheimhaltungsstufen zu definieren oder vielleicht nur in einem gewissen Umfang zu liefern. Vielleicht muss auch das Landesverwaltungsgericht noch angerufen werden. Ich hoffe nicht, dass das so ist. Das würde das Ganze natürlich dann verzögern, dass die dann entscheiden, ob jetzt geliefert werden muss oder nicht. Und dementsprechend haben wir noch nicht entschieden, womit wir beginnen.
1: Bis 23. September müssen die Unterlagen dem U-Ausschuss vorliegen, wobei auf Antrag des Team Kärnten auch der Bericht des U-Ausschusses zum 10-Liegenschaften-Ankauf unter Jörg Haider als Beweismittel gilt. Am 7. Oktober will der U-Ausschuss eine Zeugenliste erstellen. Die Befragung wird voraussichtlich Ende Oktober beginnen.
2: 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Die Hitzewellen zeigen, wie groß der Informationsbedarf ist. Seit Ende Juni haben sich bereits mehr als 450 Menschen beim österreichweiten Hitzetelefon gemeldet. Dabei geht es um aufgeheizte Wohnungen, gesundheitliche Risiken und den Schutz besonders gefährdeter Menschen. Eine erste Bilanz und Tipps für die nächsten heißen Tage kommen jetzt von Stefanie Schöffmann.
3: Wie bekomme ich meine Wohnung wieder kühler? Wie schütze ich ältere Angehörige? Und woran erkenne ich, dass die Hitze für den Körper zum Problem wird? Solche Fragen haben das österreichweite Hitzetelefon in diesem Sommer besonders beschäftigt. Am meisten zu tun war während der ersten Hitzewelle Ende Juni. Zwischen 22. und 27. Juni gingen insgesamt 187 Anrufe ein. Insgesamt haben sich seit dem Start des Hitzetelefons bereits mehr als 400 Menschen beraten lassen. Und der Beratungsbedarf zeigt sich nicht nur am Telefon. Die Informationsseite zum Thema Hitze auf dem öffentlichen Gesundheitsportal des Bundes wurden heuer bereits mehr als 10.000 Mal aufgerufen. Viele Fragen betreffen den Alltag bei hohen Temperaturen. Wenn die nächste Hitzewelle kommt, gilt, Wohnungen möglichst in den kühlen Morgen- und Nachtstunden lüften und tagsüber Fenster und Jalousien geschlossen halten. Körperliche Anstrengung sollte auf kühlere Tageszeiten verlegt werden. Außerdem regelmäßig trinken und besonders auf ältere Menschen, Pflegebedürftige, Kinder und Säuglinge achten. Auch Medikamente beschäftigen die Anruferinnen und Anrufer. Hohe Temperaturen können ihre Lagerung und teilweise ihre Wirkung beeinflussen. Bei Unsicherheiten sollte man sich in einer Apotheke oder ärztlich beraten lassen und die Dosierung nicht selbstständig verändern. Das Hitzetelefon ist unter 0800 880 800 kostenlos in ganz Österreich erreichbar. Es ist für allgemeine Informationen und Fragen zum Hitzeschutz gedacht. Bei gesundheitlichen Beschwerden ist die Gesundheitsberatung 1450 die richtige Anlaufstelle, bei akuten medizinischen Notfällen die Rettung unter 144. Auch wenn die Temperaturen derzeit kühler sind, das Hitzetelefon bleibt noch den ganzen Sommer aktiv.
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1: Am Mikrofon ist Felix Novak. Im Kampf gegen Vergewaltigungen unter Einfluss von K.O.-Tropfen ist das österreichische Bundeskriminalamt dem internationalen Projekt Medusa beigetreten. Diese Initiative wird von Europol koordiniert. Sie bündelt grenzüberschreitend Erkenntnisse in diesem Bereich. Bernd Koschuh informiert.
2: Auslöser für das Projekt Medusa waren Recherchen des Norddeutschen Rundfunks über ein Online-Netzwerk, in dem Vergewaltiger beschrieben haben, wie sie Frauen betäuben und missbrauchen. In Österreich sind bisher zwei Fälle bekannt, in denen Partnerinnen die Opfer waren. Die beiden Fälle konnten zwar unabhängig vom internationalen Projekt Medusa ermittelt werden, aber nach Kritik daran, dass Österreich bei Medusa nicht dabei war, ist das Bundeskriminalamt nun beigetreten. Präventiv, also etwa für künftige Fälle und um von der Erfahrung in anderen Staaten zu profitieren.
1: Mehr als 2 Millionen Ukrainerinnen und Ukrainer leben derzeit in Polen. Rund die Hälfte von ihnen sind Geflüchtete. Nach dem russischen Überfall auf die Ukraine war die Solidarität mit ihnen groß. Doch inzwischen hat sich die Stimmung verändert. Beleidigungen und gewaltsame Übergriffe nehmen zu. Zuletzt hat sich auch Ministerpräsident Donald Tusk besorgt gezeigt. Daniela Brugger berichtet.
3: Als Olga Stepanova im Jahr 2022 mit ihren beiden Töchtern aus Kharkiv nach Warschau flieht, wird sie mit offenen Armen empfangen. Heute fühlt sie sich nicht mehr sicher. Ich habe Angst, meine Töchter draußen spielen zu lassen. Ich denke mir, was, wenn jemand auf sie zukommt und anfängt, sie zu bedrohen? Allein in diesem Jahr gab es laut polnischer Polizei mehr als 180 Anzeigen wegen Beleidigungen und gewaltsamen Übergriffen. Anna Tatar von der Dokumentationsstelle Never Again spricht von einer neuen Dimension der Anfeindungen. Die Stimmungsmache kommt längst nicht mehr nur vom rechten Rand, sagt Tatar. Auch Politiker aus der Mitte schürten Ressentiments gegen Ukrainerinnen und Ukrainer, schon jetzt im Vorfeld der Parlamentswahl im kommenden Jahr.
1: Die Diakonie fordert heute mehr Schulstartunterstützung für Familien mit wenig Geld. Zwar gibt es im September Schulstartgeld und unter gewissen Umständen Gutscheine für Schulmaterialien. Übers Schuljahr gerechnet würden aber deutlich höhere Kosten von mehr als 2.200 Euro anfallen. Jede 10. Familie im untersten Einkommensdrittel könne sich nicht alle nötigen Anschaffungen leisten, so die Diakonie. Die ÖBB planen eine Ausweitung des Alkoholverbots auf weitere Bahnhöfe. Bisher gilt ein solches österreichweit auf 9 Bahnhöfen. Verkehrsminister Hanke von der SPÖ hat die ÖBB jetzt damit beauftragt, weitere Standorte zu finden. Das soll die Sicherheit für die Mitarbeiterinnen und Mitarbeiter erhöhen. Als Kandidaten gelten etwa der Grazer Hauptbahnhof oder der Bahnhof im niederösterreichischen Baden. Das waren die Nachrichten mit Felix Novak. Wir kommen zum Wetter.
4: Mit viel Sonnenschein geht es jetzt am Nachmittag weiter und in den Abend. Ideale Bedingungen also, um die partielle Sonnenfinsternis zu beobachten. Wolken tauchen im Flachland und im Hügelland überhaupt nicht mehr auf, im Bergland schon, Schauer und Gewitter bilden sich aber nur ganz vereinzelt, am ehesten im Bereich von Osttirol bis in die niederen Tauern. Es wird nur teilweise heiß, mit Höchstwerten von 25 bis 33 Grad, verbreitet über 30 werden es in den Tälern im Westen. Im Osten hingegen ist die Luft deutlich trockener und weniger warm als zuletzt. So viel zum Wetter von Daniel Stanker.

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4: Eigentlich war es am Anfang nicht so durchdacht, dass es so ein großes Projekt wird, sondern es war so, dass es ja in den vergangenen Jahren Gemeindestrukturreformen gegeben hat, die das Land Steiermark vorgenommen hat. Eine davon war im Jahr 2013, wo die Bezirke Feldbach und Radkersburg zusammengelegt wurden und Radkersburg den Status als Bezirkshauptstadt verloren hat. Und die zweite Reform war dann, dass Gemeinden zusammengelegt wurden im Jahr 2015. Und da wurde eben die Stadt Bad Radkersburg mit der Gemeinde Radkersburg-Umgebung zusammengelegt. Und diese Gemeinde Radkersburg-Umgebung bestand aus 9 Dörfern. Und diese Dörfer wiederum waren seit 1862 eigene Gemeinden mit einem eigenen Bürgermeister bis zum Jahr 1969. Das heißt, da gab es auch wieder so eine Reform. Das heißt, jedes einzelne Dorf war quasi mit einem eigenen Bürgermeister bis 1969, was natürlich auch witzig ist in dieser Kleinheit. Und dann sind diese 9 Dörfer zusammengelegt worden und schließlich und endlich ist die Stadt Radkersburg mit dieser Gemeinde Radkersburg-Umgebung zusammengelegt worden, was dann dazu geführt hat, dass wir mittlerweile 3300, sagen wir jetzt 30 Einwohnerinnen und Einwohner haben, was jetzt auch nicht so viel ist, aber die Stadt Radkersburg hat zum Zeitpunkt der Zusammenlegung 2015 eigentlich nur mehr 1500 Einwohner gezählt. So, das ist passiert. Und nachdem wir eigentlich in erster Linie die Ausstellung, die ständige Ausstellung aus dem Jahr 1998 oben, streift ja nur diese Dörfer kurz. Und es lag dann eigentlich auch in meiner Verantwortung als Museumsleiterin, dass ich mir jetzt überlege, wie können sich die Menschen hier auch mit diesem Haus, mit dieser Einrichtung identifizieren, weil Museen kosten Geld und viele Menschen wissen eigentlich gar nicht, was da dahinter passiert. Und man sollte auch die Bedeutung dieser Einrichtungen vermitteln. Und es geht natürlich nicht, wenn man sagt, ja, Museum ist wichtig und es muss von einer Stadt erhalten werden, was ja auch sehr selten ist mittlerweile, dass Museen von Gemeinden getragen werden finanziell. Also die Stadtgemeinde ist ja die Trägerin unserer Institution. Und dann habe ich mir gedacht, ja, wir könnten jetzt einmal anfangen, diese Dörfer ins Museum einzubinden, indem wir ihre Geschichte erzählen. Und so haben wir mit Alt-Neudörfel begonnen und haben dann jedes Jahr, also damals war noch Marie-Therese Zanger meine Mitarbeiterin, die über viele Jahre das Projekt auch begleitet hat, haben wir dann diese Dörfer erforscht. Ich muss jetzt natürlich sagen, dass wir das in der Zeit, die wir zur Verfügung haben, hier auf unserem Arbeitsplatz gar nicht bewältigen hätten können. Und so haben wir glücklicherweise den Dr. Hermann Kuras als langjährigen Partner in diesem Projekt gehabt, bis heute, der die Jahrhunderte, also von der Ersterwähnung des Dorfes, des jeweiligen, bis in die Mitte des 19. Jahrhunderts, also bis zur Bauernbefreiung, beforscht hat. Das heißt, er ist wirklich nach Graz ins Landesarchiv, hat auch andere Archive, Diözesanarchiv und so weiter besucht und hat minutiös die Geschichte dieser Dörfer aufgearbeitet, was es ja bislang nicht gegeben hat. Also man hatte schon Informationen, aber so detailliert nicht. Und da ist sehr viel Interessantes zutage gekommen. Und wir haben in den Anfängen noch keine Ausstellungskataloge dazu gemacht, weil einfach die finanziellen Mittel gefehlt haben. Und dann, als dann wir vom Land Steiermark eine erste Förderung bekommen haben, haben wir dann auch begonnen, Kataloge dazu zu machen, wo jetzt mit Briederhof der 5. Katalog herausgegeben wird und es fehlen dann noch 4, weil wichtig ist mir, dass jedes Dorf so einen Ausstellungskatalog bekommt. Und es geht über einen Ausstellungskatalog schon weit hinaus, weil eigentlich wird hier diese Geschichte aufgerollt. Das heißt, der Hermann Kuras hat immer in jedem Katalog einen umfangreichen Artikel über diese Zeit, die ich vorhin beschrieben habe. Dann haben wir in jedem Buch einen Gastautor. Das heißt, es gibt ja so Spezialitäten, wo man sich denkt, da müsste man jetzt noch einmal einen eigenen Artikel da in das Buch bringen. Und dann läuft es eigentlich bei jedem Dorf gleich ab. Das heißt, man schaut sich an, also das Leben der Menschen war über Jahrhunderte durch die Landwirtschaft strukturiert. Das heißt, das Leben hat sich danach gerichtet, nach den Jahreszeiten und so weiter und so fort. Jahrhunderte waren diese Menschen grundunterdänig. Das ist für alle Dörfer gleich. Es gibt jetzt bei Briederhof vielleicht ein paar Abweichungen. Und das erzähle ich dann noch. Und das religiöse Leben hat natürlich auch die Menschen bis heute geprägt. Das heißt, das Leben war strukturiert durch religiöse Bräuche und Feste, die wir alle kennen, ob das jetzt Weihnachten, Ostern, aber auch alles, was zum Thema Taufen, Firmungen, Begräbnisse und so weiter. Und dann gibt es in den Dörfern auch, die sich dann später entwickelt haben, Betriebe. Also ich erinnere jetzt an Lafeld, wo dann jetzt ein Gewerbepark ist, der zum Beispiel im Lafeld-Katalog dann auch diese Firmen besprochen werden. Also wenn es einen ortsansässigen Betrieb gibt, dann wird der natürlich auch vorgestellt. Und in jedem Dorf, fast in jedem Dorf, gibt es die freiwilligen Feuerwehren, die jetzt nicht nur für Brand- und Katastrophenschutz zuständig sind und sich auch gegenseitig unterstützen. Das heißt, es gibt dann Hilfeleistungen in den anderen Dörfern oder auch in Radkersburg oder auch grenzüberschreitend, was sehr wichtig ist. Also nach Slowenien, diese Feuerwehren haben auch eine enorme, also gesellschaftliche Bedeutung, denn wenn es jetzt keinen Verein gibt, die sagen, wir machen ein Fest oder wir machen was handwerklich oder wir basteln mit den Kindern was vor Weihnachten, dann wird es dann oft auch von diesem Feuerwehrverein übernommen. Also die Schwierigkeit ist ja, sehen wir jetzt mittlerweile, dass immer weniger junge Leute in diesen Dörfern sind und dass ganz wenige dann auch bereit sind oder wenn auch niemand da ist, wer soll es machen, Verantwortung zu übernehmen und eine Feuerwehr, also Feuerwehr hast du jetzt nicht mehr Hauptmann oder Hauptfrau, sondern Hauptbrandinspektor oder was auch immer. Also wir haben immer Hauptmann gesagt. Nicht. In Briederhof wäre es jetzt quasi eine Hauptfrau mit der Elisabeth Klöckl. Das heißt, die kommt sogar aus einem anderen Dorf, weil es in Briederhof, die haben halt gesucht, wer könnte das jetzt übernehmen und das hat sie dann gemacht. Und auch im Vereinswesen ist das dann natürlich zu bemerken, dass es sehr schwierig ist. Aber das bildet sich bei allen Dörfern ähnlich ab. Und Ja, also dann gibt es noch ein Kapitel, das sich mit den kriegerischen Auseinandersetzungen beschäftigt. Das heißt zum Beispiel jetzt Briederhof in unruhigen Zeiten oder La Feld in unruhigen Zeiten. Da schauen wir uns das an über die Jahrhunderte, was da passiert ist. Also da gibt es eben die Türkenkriege, die Einfälle der Kurutzen, was hat die Grenzziehung bewirkt, Erster Weltkrieg, Zweiter Weltkrieg, was ist in den Dörfern passiert in diesen Kriegszeiten, wo vor allem Frauen alles übernehmen mussten oder ältere Menschen oder die ganz, ganz Jungen in den Dörfern. Ja, also im Grunde ist es so, dass am Anfang nicht erwartet wurde von meiner Seite, dass das so umfangreich ist. Und jetzt schließlich und endlich, als wir dann mit Briederhof die letzte Ausstellung eröffnet haben im Jahr 2024, haben wir diesen Ausstellungsreigen mal beendet und jetzt fehlen die Kataloge. Jetzt liegt der Briederhof-Katalog vor, der im September präsentiert wird.
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4: Diese Kataloge wurden nicht nur bis jetzt von Dr. Hermann Kuras begleitet, sondern auch von Millie Botzinger. Und bei der Gelegenheit möchte ich mich bei ihr bedanken. Sie ist leider im letzten Jahr verstorben und sie war eine große Stütze bei diesem Katalogprojekt, weil sie nicht nur jetzt quasi Fehler ausgebessert hat. Na, man denkt sich immer, ja, mit KI kann man das jetzt alles super machen und irgendwie Fehler ausbessern oder vielleicht sogar ganze Texte schreiben. Das geht nicht, weil man ja einen persönlichen Blick auf das hat. Und die Milli hat dann noch dazu, vor allem beim ersten Katalog, sehr viele konstruktive Kritik eingebracht und sie war wirklich eine Riesenstütze und wir haben uns hundertprozentig auf sie verlassen können. Und sie fehlt uns. Also sie war ja nicht nur als Lektorin jetzt tätig, sondern sie hat ja auch die Bücherei in Radkersburg geführt, im Borg Bad Radkersburg. Unter ihr ist es eigentlich eine wirklich besondere Institution geworden. Und sie war von Anfang an beim Kulturforum Bad Radkersburg dabei. Und sie hat aber auch noch ehrenamtlich viele andere Institutionen unterstützt, wie beispielsweise das Rote Kreuz oder den Hospizverein. Also die Milli geht sehr vielen ab. Und ich habe das jetzt natürlich mit dem Briederhof-Katalog bemerkt, was es bedeutet, dass man so jemanden auch nicht nur als Mensch und als Freundin verliert, sondern wenn es halt so, ich möchte jetzt sagen, obwohl es manchmal komisch klingt, diese wirklich intellektuellen Personen mit Herz und auch also in ihrer, also die bereit sind, etwas zu unterstützen und so vielseitig sind, also so Menschen wie die Milli findet man selten.
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4: In Briederhof war es eigentlich so wie bei den anderen Dörfern auch. Ich habe relativ rasch gute Mitarbeiter und Unterstützer gefunden. Also ich kann jetzt nicht sagen, eine Reihung und Wertigkeit. Also wenn ich jetzt zuerst erwähne, das hat jetzt keine Bedeutung. Aber ganz wichtig für mich war der Herr Kadelweiß, der in Briederhof, obwohl er in Altneudörfel lebt, eine Institution ist. Er ist sehr lange Schriftführer der Freiwilligen Feuerwehr von Briederhof, hat sehr viel aufgeschrieben. Er und sein Bruder Peter haben vor allem die Feuerwehrobjekte, also die haben ja wie einen kleinen Ausstellungsraum dort mit sehr wichtigen historischen Feuerwehrobjekten. also irrsinnig klasse jetzt da. Die haben mir die Objekte hergebracht, die haben mir eine Liste gegeben, wie man das genau beschriftet. Die hatten einfach die Chronik auch, wo man dann weiß, auch die Fotos alle beschriftet. Also die haben mir irrsinnig viel Arbeit abgenommen, weil oft muss man das dann irgendwie zusammenklauben. Und die haben auch zu einem Jubiläum, also 1910 ist die Feuerwehr gegründet

Und der Herr Meier ist so ein Mensch, der genau weiß, was ich will. Das heißt, andere Leute wissen das oft gar nicht, dass jetzt irgendetwas interessant für eine Ausstellung sein könnte. Und der hat das irgendwie voll heraus gehabt. Also bei Goritz zum Beispiel ist er mit so einem ganz kleinen Koffer, einem ganz einfachen Koffer dahergekommen und hat gesagt, ja, mit diesem Koffer ist meine Mutter in die Schweiz gereist, wo sie dann gearbeitet hat. Das war ja oft so, dass Menschen hier keine Arbeit gefunden haben. Und ich habe dann zu ihm gesagt, ja, und da hat jetzt alles eingepasst. Und dann hat er gesagt, naja, sie hat ja auch nicht mehr gehabt. Ja, also ich würde da jetzt, das ist, glaube ich, ein Zehntel von dem, was ich bei einer Reise mitnehme. Und es ist beachtlich und auch sehr schön. Und dann kombiniert mit einem Foto von seiner Mutter. Also jeder wird sich denken, ja, der Koffer, der einfache. Aber jedes Objekt hat eine Geschichte. Für Briederhof hat er mir zum Beispiel, also es hat er dann dem Museum geschenkt, Schraubendampfer, hat er dazu gesagt. Also das sind so Metallteile, also Kufen für normale Straßenschuhe, also statt der Schlittschuhe, die man sich raufschraubt auf den Schuh. Also früher war ja nicht der Eislaufschuh ein kompletter Schuh mit diesen Kufen, sondern das war wie mit den Rollschuhen, da hat man auch nur so ein Eisengestell gehabt, das hat man sich raufgeschraubt und das war halt eine einfache Geschichte und sowas ist toll, ja, das sieht man im Katalog und ist natürlich auch eine eigene Geschichte, weil im Briederhof gibt es den Ledererbach, da haben manche schwimmen gelernt, das ist ein schöner Naturraum und wenn er zugefroren war, dann sind halt die Kinder entweder nur so herumgerutscht, weil viele haben sich nicht einmal diese Kufen leisten können und er hat das gebracht. Oder Wäsche, gestrickte, gehäkelte von, also wie sie noch Kinder waren, allein, dass der das aufbewahrt hat. Ja? Und dann hat er erzählt, ja, das haben die Verwandten dann aus der Schweiz, die halt mehr Geld gehabt haben, uns gebracht zum Nachtragen. Also bei mir war das ja auch so als Kind, man hat dann nachgetragen, ja, wo hätte man das Gold für das Gewand hernehmen sollen. Und es war so liebevoll gestopft. Also alles, was kaputt war, war dann so schön wieder geflickt. Und ich denke mir, also wie schön ist das eigentlich auch zu sehen, dass qualitativ hochwertige Materialien, dass man das dann schätzt und einfach auch wieder verwertet. Und bis zum heutigen Tag schaut das eigentlich sehr schön aus. Dann hatte er natürlich, also sein Vater war ein gelernter Maurer, dann sagt er, aber seinen Beruf hat er an den Nagel gehängt und ist Landwirt mit Leib und Seele geworden, aber der war natürlich sehr geschickt und der hat selbst erzeugtes Werkzeug gehabt und das hat er auch hergebracht. Also das ist jetzt nur ein minimaler Ausschnitt von dem, was der Herr Meier gebracht hat. Dann habe ich von der Frau Irmgard Weiß, das ist die Schwester von den Brüdern Weiß, also von der habe ich auch so tolle Sachen bekommen. Also deren Vater war ja der Karl Weiß Bürgermeister von Briederhof und der hatte eine Schreibmaschine, denn die Bürgermeister hatten ja alle ihr Bürgermeisteramt zu Hause. Das heißt entweder in der Küche, ich meine, Wohnzimmer hat es in der Form nicht gegeben, oder egal, ja, und mit einer Füllfeder und mit einem Füllfederhalter. Und ich finde jetzt eines der interessantesten Objekte von ihr war ein Tischtuch, das sie zu Ende des Krieges, haben sie Proviant dort eingewickelt, also Schinken und so weiter. Und also wie die sowjetischen Truppen gekommen sind, also die wollten halt ihr Essensvorrat verstecken und haben eine Schere drinnen vergessen und haben das dann in der Erde eingegraben und es war feucht und die Schere hat zu rosten begonnen und wie sie das alles ausgegraben haben, war in diesem wunderschönen gestickten Tischtuch mit Osterlammmotiv und so diese Rostflecken. Aber sie hat das bis heute noch und hat die Geschichte dazu erzählt und die hat gesagt, es waren bis zu 40 Leute bei ihnen, geflüchtete Leute oder die Unterschlupf brauchten und wir haben eben dieses Tischtuch ausgestellt. Von Franz Meier gibt es irrsinnig viele Feldpostbriefe, die sein Vater aus der Kriegsgefangenschaft in Ägypten geschrieben hat. So kann man sich, wir haben das alles transkribiert und durchgelesen, so kann man sich ein Bild davon machen, ungefähr, weil einiges ist ja zensuriert worden, wie das Leben dort war. Und der war mit einem weiteren Briederhofer, mit dem Karl Botzinger, in die

0: diesem Kriegsgefangenenlager in Ägypten und vom Karl-Heinz Botzinger, der in Innsbruck lebt, der Sohn dieses Zweiten, der da in dem Kriegsgefangenenlager war, habe ich so ein kleines Toiletttäschchen und eine Brieftasche, die sich der in Ägypten gekauft hat. Also die Nachfahren haben das aufgehoben. Also die habe ich ausgestellt und das hat er dann dem Museum geschenkt. Also zu jedem Kapitel, ob das jetzt religiöses Leben ist, ob das jetzt kriegerische Auseinandersetzungen sind, ob das jetzt die Freiwillige Feuerwehr ist oder Handwerkerdörfel Briederhof, hat es hochinteressante Objekte gegeben. Und Briederhof unterscheidet sich von den anderen Dörfern deshalb, weil es war überhaupt das kleinste, es ist bis heute das kleinste Dorf. Zu Beginn bei der Ersterwähnung, also 1362, hat es nur 4 Huben gegeben und es war ein sehr armes Dorf. Und das beschreibt auch der Dr. Hermann Kuras. Also die Böden waren nicht gut und die Menschen haben sich relativ früh überlegen müssen. Also viele sind dann einem Handwerk nachgegangen und da ist dieser Ausdruck geprägt, die Frühstückskeischen. Also bei uns ist halt eine Landwirtschaft, die ganz klein ist, nennt man Keuschen und Keuschler. Die waren halt so in der Hierarchie unter den Bauern. Die haben auch oft für die Bauern gearbeitet. Die haben ja auch nicht so viel Fläche zu bearbeiten gehabt. Und das heißt, die Männer haben halt die Arbeit in der Früh erledigt und dann am Abend oft auch und sind auswärts dann arbeiten gegangen. Ja, also entweder zum Beispiel die Herrschaft Stürk in Halbenrhein, Grafschaft Stürk, die waren so, da sind dann viele dann im Wald arbeiten gegangen oder so. Also die haben wirklich schauen müssen, weil in den anderen Dörfern ging es teilweise, dass sie von deren Erträge als Selbstversorger leben konnten und im Briederhof war das eigentlich fast nicht möglich. Und so haben sie dann auch interessante Berufe entwickelt. Also wir finden dann im 19. Jahrhundert einen Brunnenmeister, also Brauchwasser, also Brunnengraben. Und da haben wir vom Lederer Werner, ein Nachkomme dieser Firma Lederer, die dann auch zu einem Installationsbetrieb geworden ist und sich in Radkersburg angesiedelt hat, irrsinnig tolles Werkzeug bekommen mit einem Riesenbohrer, weil das waren ja so Holzbrunnen, ja, die haben da ewig runtergegraben zum Grundwasser. Also dieser Betrieb war in Briederhof. Ein weiterer interessanter Betrieb ist die Holzbaufirma Pampa. Und da gibt es eine interessante Geschichte dazu. Das ist ja seit Generationen, die gibt es ja noch immer, vor allem Dachstühle und so weiter. Die waren maßgeblich beteiligt beim Wiederaufbau des Turmes der St. Peter Kirche in Gornja-Radgona. Alle wissen um diese Auseinandersetzungen an der Grenze zwischen Bad Radkersburg und Gornja-Radgona, wo, nachdem sich Slowenien für unabhängig erklärt hat, kam es eben zu diesem Krieg. Und im Zuge dessen wurde eben dieser Kirchturm abgeschossen oder zerstört. Und danach, würde ich sagen, sind Bad Radkersburg und Gornja-Radgona noch mehr zusammengewachsen. Es gab auch sehr viel Unterstützung von Seiten Bad Radkersburgs und die Firma Pampa und eine weitere Firma, also sind beauftragt worden, diesen Turm wieder aufzubauen. Und die wirklich, da hat man sicher eine ausgesprochen gute Kenntnis gebraucht. Und der Willibald Pampa Senior, der leider auch nach der Ausstellungseröffnung dann verstorben ist, der war dann noch Betriebsleiter. Also da gibt es ein schönes Foto drin, wo sie diese Konstruktion dieses Dachstuhls eben auf einem LKW, das war Sondertransport, die Freiwillige Feuerwehr Radkersburg hat da auch mitgeholfen, nach Gornja-Radgona geführt haben. Ja, und man glaubt dann ja gar nicht, was man in so einem Dorf für Geschichten findet. Das ist zum Beispiel eine so eine Geschichte. Dann gibt es noch die Baufirma Trummer in Briederhof. Das ist auch ein Familienbetrieb, der quasi auch weitergegeben wurde. Also man sieht dann auch, dass diese Handwerksbetriebe glücklicherweise nicht gestorben sind, sondern dass die Nachkommen das eben weiterführen.
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0: Was auch interessant ist, ist der Naturraum vom Brederhof. Es ist ja, es heißt ja, der Katalog heißt ja, oder die Ausstellung Brederhof, verstecktes Paradies. Und wenn man dorthin kommt, hat man wirklich noch immer den Eindruck, es ist sowas ein bisschen Abgelegenes, Verstecktes. Das liegt vielleicht, das hat auch, man weiß auch, dass die von kriegerischen Auseinandersetzungen zur Zeit der Türken- und Korruzenkriege verschont geblieben sind anscheinend. Das ist ein bisschen versteckt da hinten. Also ich habe ja ein Herz für sowas. Und ich finde es auch sehr schön, dass es dieses Projekt gegeben hat, wo der Naturschutzaktivist Wilfried Gombotz aus Lafeld, dessen Großvater in Brederhof in der Tischlerei Kuras gelernt hat, Tischler gelernt hat. Also der hat dieses Projekt angekurbelt und es war Kooperation mit dem Bundesoberstufenrealgymnasium Bad Radkersburg. Das war im Jahr 2022 und die haben versucht, diese Sternnarzisse, die zu Tausenden ist es dort gewachsen zwischen Hummersdorf und Brederhof. Wir als Kinder haben zum Muttertag das immer geholt und den Müttern ist unter Naturschutz jetzt. Und diese Pflanze ist verloren gegangen, fast. Also ein paar wenige waren da noch. Und er hat versucht, diese wieder anzusiedeln, indem halt die Schülerinnen und Schüler das ausgepflanzt haben. Durch die Mechanisierung in der Landwirtschaft und diese ganzen Veränderungen dann bei uns hat es relativ spät erst angefangen, 50er, 60er Jahren, ist es halt für diese Feuchtwiesen, für die Wiesen, für Streuobstwiesen sehr eng geworden. Und solche Initiativen sind natürlich sehr zu begrüßen, dass man einfach wieder diese wertvollen Pflanzen für uns wertvoll, für andere vielleicht nicht. Das ist jetzt keine Nutzpflanze oder so. Aber das ist schön. Und was man im Brederhof auch bemerkt, ist, dass Menschen alte Gebäudestrukturen wieder herrichten und so weiter. Also das finde ich auch immer sehr schön. Und eine Person, die das zum Beispiel gemacht hat, die auch schon verstorben ist, schon länger, ist die Frau Doktor, also Frau Professor, Doktor, keine Ahnung, also viele Doktoren, die Minauf, eine Brederhoferin, die Medizin studiert hat und war Leiterin, früher hat es ja noch anders geheißen. Sie war dann von 1972 bis 1996 war sie Direktorin am Landesnervenkrankenhaus für Psychiatrie und Neurologie in Graz und war sehr innovativ und hat neue Methoden also ausprobiert, wie zum Beispiel Therapien mit Malen, also kreative Geschichten. Aber sie hat auch im ehemaligen Erdäpfelkeller, Kartoffelkeller eine Diskothek zum Beispiel angelegt. Und sie hat eben ihr Geburtshaus und Familienhaus liebevoll restauriert und darin befindet sich noch eine alte, originale Rauchkuchel, die bei uns, die in diesem Katalog auch abgebildet ist. Aber was ich vergessen habe und was wirklich wichtig ist, ist, die Ausstellungseröffnung hat Viola Hammer begleitet. Denn Viola Hammer, die wirklich eine schon international bekannte Größe in der Jazzmusik ist, eine Pianistin, Arrangeurin, komponiert, Multitalent, stammt aus Brederhof und ich verehre sie wirklich, weil sie einfach so tolle Musik macht und sie hat sich dann wirklich zeitlich freigeschaufelt und hat so viel zu tun gehabt, aber sie hat gesagt, ja, ich komme, es ist mir ein Anliegen. Und ihr auch schon länger verstorbener Vater, der Josef Hammer, der hat früher immer bei unseren Museumsfesten mit den Altsteirern, also es waren drei Musiker, gespielt, also Klarinette gespielt. Und das habe ich auch eine sehr schöne Verbindung gefunden, dass er eigentlich immer bei uns dort Musik gemacht hat und dass sie diese Ausstellung eröffnet hat.
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0: Zum Schluss möchte ich mich bei allen Leihgeberinnen und Leihgebern und allen Menschen, die Informationen geliefert haben für die Ausstellung und den Katalog, bei denen möchte ich mich bedanken. Es waren ganz viele. Hertha Zweifler zum Beispiel ist so eine Frau, die unheimlich viel aufgehoben und gesammelt hat. Im Katalog gibt es eine Doppelseite, da sind Generationen von Bügeleisen zum Beispiel, ja, von, glaube ich, von der Erfindung des Bügeleisens quasi bis heute mit Strom. Es ist schön, dass die Menschen einen Bezug zu ihrer eigenen Geschichte haben und das bedeutet für uns auch, dass sie einen Bezug zur Einrichtung haben, zum Museum, zum alten Zeughaus. Und das, ich glaube, das haben wir auf jeden Fall erreicht, weil diese Ausstellungen waren ein großer Erfolg. Die ganze Dorfbevölkerung ist gekommen, hat sich selbst gefeiert, hat uns gefeiert, hat die Institution gefeiert. Und das ist eigentlich das Wichtigste, dass sie wissen, dass dieses Museum auch ihr Museum ist.
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1: Am Mikrofon ist Felix Nowak. Seit mehr als einem Jahr arbeitet Umweltminister Norbert Totschnig von der ÖVP am Klimagesetz. Mit Blick auf Schäden in der Landwirtschaft und zunehmende Hitzetage steigt der Druck. Julian Kern aus unserer Wirtschaftsredaktion, wie bedeutend ist denn dieses Gesetz?
2: Ja, wenn wir uns den Klimaschutz wie ein Haus vorstellen, dann soll dieses Klimagesetz das Fundament werden, auf dem sehr vieles aufbaut. Die Regierung möchte damit festlegen, wie das Ziel Klimaneutralität 2040 erreicht werden soll und in weiterer Folge dann auch, welche Maßnahmen es vor allem im Verkehr, in der Landwirtschaft oder auch im Gebäudesektor braucht.
1: Totschnig verhandelt, wie gesagt, seit mehr als einem Jahr. Am Dienstag hat er Blockierern ausgerichtet, endlich einzulenken. Wer blockiert denn da und warum?
2: Hintergrund ist, dass es unter den Verhandlungspartnern der Regierungsparteien eine grundsätzliche Einigung gibt. Der Appell von Totschnig dürfte vor allem Teilen der eigenen Partei gegolten haben, denn die Vertreter der Industrie und der Wirtschaft befürchten zu strenge Vorgaben und dass das Klimaschutzgesetz Wirtschaftswachstum und Arbeitsplätze kosten könnte.
1: Danke, Julian Kern. Knapp 3000 Polizistinnen und Polizisten sind im Vorjahr im Dienst verletzt worden, etwa die Hälfte davon durch fremde Gewalt, das teilt das Innenministerium mit. Damit gibt es einen leichten Anstieg gegenüber dem Jahr davor. Im Ministerium verweist man auf den Ausbau der Einsatztrainingszentren. Langfristig soll es diese Zentren in jedem Bundesland geben. Russlands Präsident Wladimir Putin droht mit der Beschlagnahme europäischer Schiffe. Der Schritt soll eine Antwort sein auf Pläne, Fracht der russischen Schattenflotte zu verkaufen. Europäische Staaten haben zuletzt Öltanker abgefangen, die gegen westliche Sanktionen verstoßen haben. Dieses Öl und sonstige beschlagnahmte Ladungen dürfen jetzt verkauft werden. Russland spricht von Piraterie. In Italien entwickelt sich ein Attentat gegen einen Investigativjournalisten zu einem wahren Krimi. Vor dem Haus von Sigfrido Ranucci war im vergangenen Oktober eine Bombe hochgegangen. Auftraggeber war aber kein Feind, sondern vielmehr ein Freund, berichtet aus Rom Cornelia Rospanik.
3: Walter Lavitola wollte Sigfrido Ranucci zum Helden machen und zum Einstieg in die Politik bewegen. Lavitola ist gut vernetzt und hatte nicht nur einmal mit der Justiz zu tun. Für den Investigativjournalisten war er Informant ebenso wie Freund. Nun, so sagt Ranuccis Anwalt, sei sein Mandant ein dreifaches Opfer.
4: Sigfrido Ranucci è tre volte vittima.
3: Eines Anschlags, des Verrats durch einen Freund und der Lynchjustiz durch Medien und Politik. Denn der Rechtsregierung waren die Recherchen des RAI-Journalisten immer schon ein Dorn im Auge. Vize-Regierungschef Matteo Salvini fordert, wer in so eine Geschichte verstrickt sei, müsse als Präsentator Pause machen. Und tatsächlich prüft die RAI gerade, ob Ranucci nach der Sommerpause weitermachen darf.
1: Das waren die Nachrichten mit Felix Nowak. Wir kommen zum Wetter.
5: Sonnig und im Westen heiß geht es weiter. Im Inntal zum Beispiel hat es schon über 30 Grad, bald auch im Rheintal und im Salzachtal. Nach Osten hin sind die Temperaturen zurückhaltend im Vergleich zu den vergangenen Tagen. Dafür sorgt leichter Nordostwind, der sehr trockene Luft bringt. Die Höchstwerte hier liegen zwischen 25 und knapp 30 Grad. Für die partielle Sonnenfinsternis heute am Abend sind das ideale Voraussetzungen. Einzig in den Alpen können stellenweise Wolken den Blick auf das Spektakel blockieren. So viel zum Wetter von Daniel Stanker.

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0: Bleiburger Streifzüge.
1: Von Hadi von Bleiburger.
0: Gestaltung Walter Scheidinger.
1: Vodi Walter Scheidinger.
0: Zu Gast in unserer heutigen Sendung Monsignore Ivan Olib, Dechant des Dekanats Bleiburg, sowie Sonja Goldnick von der katholischen Frauenbewegung.
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3: Mein Name ist Ivan Olib, bin jetzt mittlerweile 28 Jahre oder jetzt schon 29 Jahre in Bleiburg, seit 1993. Und bin hier Stadtpfarrer, dann Dechant seit 1999, also auch schon einige Zeit. Und versuche hier in diesem Gebiet das Beste, was die Seelsorge und was das Zusammenleben der beiden Volksgruppen betrifft, zu machen. Als ich hierher gekommen bin, gab es starke Gegensätze in der Gemeinde und in der Pfarre. Und zwar zwischen der Stadt hier und dem Stadtkern von Bleiburg und denen draußen. Die draußen waren gemeint die Filialen und das Umfeld von Bleiburg, das ja sehr stark auch slowenisch geprägt war. Und die Bleiburger, die Stadt galt seit jeher als Bastion des Deutschen. Also wir sind hier. Und ich kann mich noch genau erinnern an die erste Sitzung des Pfarrgemeinderates, als der damalige Obmann des Pfarrgemeinderates, es ging um eine Amtseinführung, Installation, gesagt hat, für uns red I, wer wird für euch reden? Und dann schaue ich sie an und sage, eigentlich, wer sind wir für uns und wer sind ihr, wer ist für euch? Man wollte das nicht direkt ansprechen, also Deutsch und Slowenisch, sondern ich habe es aber genau gespürt, worum es eigentlich hier geht, für wir und ihr. Und dann habe ich von allen Anfang an klargestellt, dass ich der Pfarrer aller Bleiburger sein will und deshalb hergekommen bin und sein möchte und nicht wir und ihr. Also ich unterscheide nicht zwischen wir und ihr, sondern wir sind alle wir.
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0: Das hat sich langsam in den letzten Jahren sehr stark in diese Richtung bewegt. Ich möchte das nicht auf meine Fahne hängen, dass ich wesentlich dazu beigetragen habe, dass dieses Zusammenleben der Deutschen und Slowenen in der Pfarre Plevung und in der Gemeinde und in der ganzen Region sich viel zusehends gebessert hat, dass es diese Konflikte nicht mehr gibt in der Form, wie es sie damals gegeben hat. Aber trotzdem ist es so, dass einfach dieses wir ihr und wir die Stadt hier noch sehr stark geprägt war damals. Ich kann mich an eine Verhandlung erinnern. Ich kann mich erinnern an eine Verhandlung. Es ging um die Parkplätze vorne draußen. Man wollte den Verkehr aus der Stadt, die ja verparkt ist, wo man sich fast nicht mehr rühren kann am Hauptplatz, hat die Kirche draußen vor der Stadt auf eigenem Grund den Grund zur Verfügung gestellt für Parkplätze, dass man sie draußen errichtet hat, damals. Und heute würde sie das sagen, Gott sei Dank, nicht? Aber damals haben die Pleiburger gesagt, also wir, na, wir wollen da drinnen alles haben, nicht? Alles, so dass sie praktisch die Firmenautos und so praktisch vor ihren Häusern geparkt haben und da konnte niemand mehr parken. Und da war eine Sitzung des Pfarrgemeinderates und dann sagt einer, auch mittlerweile schon verstorbener, eingesessener Pleiburger, er sagt, das, was hier in Pleiburg geschieht, werden wir noch entscheiden. Und dann sagt ein anderer, der vom Land draußen war, ich möchte bewusst keinen Namen nennen, er sagt, aber nicht mehr lange. Nicht mehr lange. Das war damals sehr, sehr prägend. Wir, ihr. Was hier geschieht, was ihr draußen macht, ist uns wurscht. Aber was hier geschieht, das entscheiden wir. Und das hat sich ja grundlegend geändert.
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nicht nur, dass ja mittlerweile auch draußen in den Filialen, in den Dörfern, der Prozentsatz der Slowenisch Sprechenden abgenommen hat. Und in Bleiburg selbst sehr viele Slowenen wohnen. Es gibt ja ganze Siedlungen und Blockhäuser, wo ja praktisch nur noch Bewohner aus Slowenien, aus anderen Regionen, die dazugezogen sind, sich dort ihre Häuser errichtet haben, wohnen, sodass man nicht mehr sprechen kann, wir hier sind die Deutschen und ihr draußen seid die Slowenen, sondern es ist ja alles gemischt. Es ist überall, es gibt am Land und in den Filialen genauso viel Deutsche wie hier in Bleiburg oder umgekehrt. Und natürlich hat dazu, wenn ich 50 Jahre zurückdenke, an diesen katastrophalen Ortstafelsturm damals, was sich da alles ereignet hat und auch schon in den 70er und 60er Jahren, ich bin ja in den 60er Jahren in Klagenfurt ins slowenische Gymnasium gegangen, da sind wir auf der Straße angepöbelt worden, wenn wir untereinander Slowenisch gesprochen haben. Aber ja, die Zeiten sind Gott sei Dank vorbei. Und es hat sich insgesamt das Klima im Land sehr stark gebessert zugunsten eines guten Miteinander. Viel dazu beigetragen hat auch natürlich die nicht beste, aber doch irgendwie eine angediegene Lösung des Ortstafelkonflikts durch die Aufstellung zweisprachiger Ortstafeln. Und man, früher konnte man ja in Kärnten jede Wahl, wenn man auf diese Karte gesetzt hat, eine jede Wahl gewinnen. Wenn es gegen die Slowenen ging oder gegen die Ortstafeln oder irgendwas. Man brauchte nur dieses Thema anschneiden und man hat in den Gemeinden und am Land die Wahl gewonnen. Keine Frage. Heute sind andere Prioritäten und auch in der Kirche gab es ja, das ist ja bis heute geblieben, es gibt in Bleiburg sonntags einen deutschen Gottesdienst. Und diese Tradition geht ins 17. Jahrhundert zurück, als die ganze Region hier noch zur Diözese Laibach, Ljubljana gehört hat. Die ganze Region hier zur Diözese Ljubljana, es hat keine Grenzen. Wo ja nicht Jugoslawien, Österreich, wo Austro-Österreich, Ungarische Monarchie. Und damals hat dieser Teil zu Ljubljana gehört. Und aus dem Jahre 1784 stammt schon eine Petition der Bleiburger Bürger an den Bischof von Laibach, von Ljubljana, dass eine Predigt, die Messe war ja damals lateinisch, eine Predigt am Sonntag deutsch sein sollte. Und diese Tradition der deutschen Predigt und später des deutschen Gottesdienstes ist bis heute erhalten. Und sonst gibt es ja slowenische Gottesdienste, mal sogar an zwar, und in den filialen Werktags vorwiegend slowenische Gottesdienste, ein klein wenig deutsch oder je nach dem Anteil der Anwesenden, wenn ich den Gottesdienst feiere und vor den Altar komme, weiß ich ganz genau, wie ich es sprachlich machen muss, welche Leute da hier sind. Anfangs ist es schwieriger, wenn man die Leute noch nicht kennt. Aber jetzt ist es so. Und anfangs, wie ich hierher gekommen bin, war immer, besonders wenn es ein Begräbnis gegeben hat, besonders bei Begräbnissen war dieses Thema sehr heikel. Und dann haben viele gesagt, aber ja, ein deutsches Begräbnis, nicht? Für unsere Oma und für den Opa oder für den, nur ein deutsches Begräbnis. Seit 10 Jahren mindestens, oder wenn nicht mehr, hat mir das niemand mehr gesagt. Er sagt, jeder Herr Pfarrer, Sie wissen ganz genau, Sie wissen am besten, wie Sie es machen.

Sie sind sich näher gekommen, auch in der Politik, in der Gemeinde muss man sagen, dass ja fast alle Beschlüsse einstimmig gefasst werden, besonders was das Zusammenleben betrifft. Dann haben Sie noch in einigen Ortschaften zusätzliche zweisprachige Ortstafeln aufgestellt, von der Gemeinde beschlossen, einstimmig beschlossen. Also das muss man sagen, da hat sich vieles zum Positiven geändert oder gewandelt. Ich kann mich noch erinnern an so alteingesessene, sehr deutsch ausgerichtete oder sogar deutschnationale Bürger hier, die gesagt haben, naja, solange wir noch sind, nachher könnt's machen, wie ihr wollt, solange wir noch sind. Aber nachher könnt's machen, nachher.

Die nachkommende Generation ist zweifellos offener. Nur ist Folgendes passiert. Durch diesen Druck, rückgehend auf die Ortsaufsturm und diese Repressionen und den Druck, ich rede Deutsch oder so weiter, sagen wir in Österreich oder warum, wie redest du? Durch diesen Druck haben sich viele einschüchtern lassen und haben einer Generation in der Zwischenzeit die Sprache nicht mehr vermittelt. Heute kommt es zunehmend vor, dass die Eltern, das heißt der Kinder, zu ihren Eltern sagen, Oma, red du mit meinem Kleinen Slowenisch, weil uns habt's nicht das nicht beigebracht, ich kann's nicht. Das heißt, die Omas, die Großeltern, die ihren Kindern die Sprache nicht vermittelt haben, sollen jetzt mit ihren Enkeln Slowenisch reden, weil es die Eltern nicht mehr kennen oder können. Das passiert zunehmend. Und das ist praktisch ist eine Generation ausgefallen. Und natürlich ist das zum Schaden der Volksgruppe geworden, natürlich. In der Schule wird das flächendeckend angeboten, die zweisprachige und der zweisprachige Unterricht. Nur ist das Problem in dem, dass es nur mehr 20% muttersprachlicher Kinder gibt, die noch eine Sprachkompetenz in Slowenisch mit sich bringen. Viele Eltern melden ihre Kinder an, sie sollen es lernen. Es ist ein Vorteil, wenn sie es können, auch im beruflichen Leben oder sonst. Sie melden sich an, aber sie sprechen nicht mehr mit ihnen. Aber sie melden sie an. Das ist irgendwie eine positive Einstellung, sie sollen es lernen. Aber Native Speaker gibt es zunehmend weniger. Die Kinder, die mit einer slowenischen Kompetenz, der muttersprachlichen, in die Schule kommen, die nimmt ab. Und die Zahl der Anmeldungen nimmt zu.

dann erwarten man natürlich von der Schule ein Wunder, dass die Kinder in 4 Jahren, weil diese Anmeldung gilt ja nur für den Volksschulbereich. In den Hauptschulen oder neuen Mittelschulen ist es ja so, dass man dort Slowenisch als Gegenstand wählen kann, anstatt Französisch oder Italienisch, nicht? Als Gegenstand, mit 4 Wochenstunden. Das ist ganz anders als in der Volksschule, wo ja der Unterricht in ungefähr gleicher Weise in deutscher und slowenischer Sprache vermittelt werden soll. Sehr bewährt sich, hat sich in den letzten 2 Jahrzehnten ein Modell, das an 2 Schulen geprägt wird, an der privaten Volksschule in Klagenfurt und an der privaten Volksschule Hermagoras in Klagenfurt, wo ein Tag Slowenisch und ein Tag Deutsch unterrichtet wird. Oder umgekehrt eine Woche Deutsch, eine Woche Slowenisch, je nachdem. Das heißt, dass die Kinder mehr gezwungen sind, wenn man simultan praktisch jedes Wort, jeden Satz übersetzt, dann lernen sie nicht so viel, als wenn man sich bemühen muss, das, was in einer Woche Slowenisch gesprochen wurde, auch zu verstehen und zu aktualisieren. Dieses Modell hat sich eigentlich sehr bewährt und die Sprachkompetenz nach 4 Jahren ist entschieden höher gewesen. Zum Beispiel, wenn ein Kind dann Deutsch redet und uns sagt, die Lehrerin, danes govorimo slovensko. Heute reden wir Slowenisch. Und morgen reden wir Deutsch.

0: Die deutsche Frauenrunde existiert seit dem Krieg praktisch, durchgehend. So Anfang der, Ende der 40er Jahre gegründet worden. Die hat eine lange Tradition gehabt und dann hat man dann auf der slowenischen Seite ein Vakuum gesehen. Und mein Bruder, der damals hier Kaplan war, hat gesagt, müssen wir da auch was machen. Damals war natürlich undenkbar, zusammenzugehen. Damals war es undenkbar. Heute geht die Entwicklung in diese Richtung, dass man, wenn Feste sind, wenn verschiedene Veranstaltungen organisiert werden, dass ohnehin alle zusammenarbeiten. Aber die Gruppen gibt es noch getrennt, ja.
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0: Sie hören heute dächernd Monsignore Ivan Olib und Sonja Goldnick von der katholischen Frauenbewegung.
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2: Und zwar ist das so, die Frauenbewegung in Bleiburg ist so aufgeteilt, dass es eben eine slowenische Gruppe gibt und eine deutsche. Und das war aber immer schon so. Und ich leite die deutsche Gruppe seit 2005. Gegründet hat sie aber, ich glaube, die Frau Gräfin Thurn. Die hat sie damals gegründet und das ist über 55 Jahre her. Also so lang ist diese Frauenrunde schon in Bleiburg. Das Hauptaugenmerk für diese Frauenrunden sind eben gewisse Tätigkeiten, sei es im Vorleben, sei es Herbergtragen, das Marientragen zu Weihnachten, dann wenn jemand verstirbt, das Beten, dann zum Vorfest die Kirchen schmücken. Also das sind so die Hauptaufgaben dieser Frauenrunde. Warum zwei Frauenrunden sind, das kann ich eigentlich überhaupt nicht sagen und ist auch nicht mein Ding. Nur hat die zweite Frauenrunde, die hat der Herr Pfarrer, der Ivan Olib, der Monsignore. Und ich weiß auch gar nicht, wie viele da Frauen dabei sind. Bei unserer Frauenrunde sind momentan 17 Frauen dabei. Und wir treffen uns so jeden zweiten Montag im Monat und jeden zweiten Samstag im Monat haben wir auch so eine Familienmesse. Gesagte Familienmesse, das heißt deshalb Familienmesse, weil früher einmal mehr Kinder dabei waren und jetzt sind halt weniger, aber wir sind heuer durch den neuen Pfarrgemeinderat, sind wir wieder im Aufbau mit einer Jungschar, beziehungsweise helfen wir, ist mein Ziel, ein bisschen in der Firmengruppe mitzuhelfen. Ja, und durch das heißt es Familienmesse. Und jetzt sind auch Jungschar-Kinder wieder dabei und wir haben immer so Themen, also was halt so gerade passt zum Oktober oder zum Evangelium. Und dann haben wir das auch ab und zu begleitet mit so Singgruppen, ob ein bisschen kleinere oder zum Beispiel die Silvia Egerts mit der Zither uns begleitet. Ja, so ist es. Und so ist unsere Frauengruppe. Und ich bin sehr gern dabei und wir haben ganz, ganz nette Frauen. Zwar ein paar ältere, es ist ja eh klar, die Jungen kriegt man ja sehr schwer. Und wenn Junge, wir haben jetzt heuer das erste Jahr wieder vier junge Damen dabei, ist auch sehr schwierig. Die sind noch im Beruf, die haben kleine Kinder und das ist dann auch sehr schwer. Aber ich habe so erfreut, dass die jetzt heuer dabei sind, wenn sie auch nicht immer dabei sind, aber das passt schon so. Das ist schon so auch in Ordnung, wie es ist.
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Ja, was ich noch so gerne erzählen würde, ist eben, was eben so in, bezüglich der Jugend und den jungen Müttern. Mein Wunsch oder mein Ziel wäre es, dass es in der nahen Zukunft ist, dass vielleicht wirklich wieder so junge Mütter oder beziehungsweise junge Frauen, vielleicht ab 40, wieder eher zu Kirchen finden. Nicht jetzt wegen dem, dass man immer nur sagt, es gibt ja in unseren Kreisen, man muss beten, beten, beten. Das ist auch nicht so, dieses Beten. Jeder betet und ich glaube ja, dass jeder einmal im Tag irgendwas betet. Es ist nicht so, dass man immer muss auf den Knien rutschen und hin und her, damit man betet. Aber der Sinn ist nicht nur dieses Beten, sondern der Sinn ist einfach dieses Gemeinschaftliche. Dieses Gemeinschaftliche, und ich glaube, von denen haben die jüngeren Frauen Angst, dass wir in der Frauenrunde nur, es war eine Zeit, das weiß ich, wie ich auch zu dieser Frauenrunde gekommen bin, Maria, dorthin kannst du nicht gehen, da tut man ja nur beten. Und das stimmt aber nicht. Wir machen schon themenbezogen, wir machen zum Beispiel im November, also jeden Monat machen wir ein Thema, so wie die Elisabeth, dann dem Martin und schon, aber da tun wir nur 20 Minuten, machen wir dieses Thema, entweder wir machen einen Rosenkranz und anschließend bereden wir einfach, es gibt so tolle Themen oder Sorgen, die die Frauen bezüglich auch Corona jetzt gehabt haben, man ist nicht zusammengekommen, man

und auch durch das, warum ich heuer wieder mit jungen Müttern bzw. mit einer Kindergärtnerin, mit der Rudolf Traude, wieder begonnen habe, eine Jungschar zu gründen. Und da ist eben die Rudolf Traude und die Miklin Madeleine ganz toll dahinter. Wir haben zuerst gedacht, es wären ganz wenig Kinder, aber es sind dann doch 11 Kinder. Und ich glaube, wenn es den Kindern passt und sie auch Freude daran haben, so wie jetzt gehen sie zum Beispiel im Wald und schauen, was die Natur im Herbst hergibt. Und dann anschließend diesen Gottesdienst, wo dann die Kinder die Gaben zum Altar bringen. Also ich finde das total super, dass man mit Kindern dann sowas macht, wo sie denken, halt, in der Kirche bewegt sich was. Und ich kann da was mitmachen und ich kann da was mitgestalten. Und ich finde das total wieder auf einem positiven Weg, den wir gehen. Und den wir wirklich jetzt wieder nach den neuen Pfarrgemeinderatswahlen wieder beschreiten. Und ich hoffe, dass eben junge Leute wieder einfach motiviert sind und solche Sachen gestalten bzw. machen.

0: Das ist einfach mein Ziel, die Frauen zu begeistern, die Jugend zu begeistern und die Kinder zu begeistern, dass wir sie auch vielleicht Jugendliche nach der Firmung, dass die noch diesen Firmunterricht wieder Geist kriegen und sagen, boah, der eine oder andere, dass sie sagen, boah, da könnt ihr weitermachen oder da könnt ihr was vielleicht mitbewegen oder ihr könnt vielleicht die Ministranten, ich war zwar Ministrant, aber ihr könnt jetzt die Jüngeren mitziehen. Also das ist mein Wunsch und Ziel und vielleicht gelingen ein paar Sachen und wir werden sehen in 5 Jahren, ob es geschafft ist. Aber sonst ist das eigentlich Bleiburg eh eine lebendige Pfarre, muss ich auch sagen. Es ist nicht so eine schwierige, allein das, wenn wir diese Familienmessen machen, es ist ganz toll, es gibt andere Pfarren, wo die Frauen nicht so viel machen dürfen. Wo ich sagen muss, also in der Pfarre Bleiburg, wir dürfen schon viel machen auch und wir dürfen auch unsere Meinung sagen, es passt schon auch.
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Dr. Josef Marketz ist der Bischof von Kärnten. Er war früher lang Caritas-Direktor und dann früher war er Seelsorgeamtsleiter für ganz Kärnten, sodass er die Situation in den Regionen Kärntens und überhaupt im ganzen Land sehr gut kennt und sehr gut wahrnimmt. Und heute wird er insgesamt akzeptiert, keine Frage. Es ist überhaupt kein Problem. Ja. Und natürlich, es ist anders, wenn ein Bischof die Leute persönlich ansprechen kann, als wenn er vom Zettel irgendwas herunterliest, slowenisch, was er eigentlich selber nicht versteht, was er liest. Verstehen Sie, was ich damit meine? Das ist so nicht. Das ist ganz anders, als wenn ich die Leute ansprechen kann. Ja. Es wäre vor 30 Jahren noch undenkbar. Es ist ja damals der Capellari von Graz hergekommen, der hat relativ gut Slowenisch gelernt. Dann war der Bischof Schwarz, der dann nach St. Pölten gegangen ist. Muss man sagen, er hat sich sehr bemüht, sagen, was das Sprachliche anbelangt. Und der war auch der Erste, der sich im Jahre 2012 anlässlich der 70-jährigen Jubiläums der Aussiedlung der Kärntner Slowenen, heuer war 80, sich im Dom zu Klagenfurt im Namen der Kirche für all das entschuldigt hat, in Deutsch und in Slowenisch, für das Unrecht, ungefähr dasselbe, was der Bundespräsident Van der Bellen zur 100-Jahr-Feier der Volksabstimmung sich auch bei den Slowenen entschuldigt hat, für das Unrecht, das in diesen 100 Jahren der slowenischen Volksgruppe zugefügt worden ist. Und dasselbe hat damals bei diesem Gottesdienst, das war für uns wohltuend, genauso wie es wohltuend war, als 2020 bei dieser großen Festfeier im Wappensaal in Klagenfurt auch der Bundespräsident getan hat. Sowas tut gut und ist nachträglich Balsam auf die Wunden, die in diesen 100 oder mehr Jahren zugefügt worden sind. Die jetzige Situation ist natürlich eine andere. Der Bischof spricht Deutsch und Slowenisch, er ist slowenisch muttersprachlich natürlich, stammt hier aus dem Jauntal, aus der Nähe hier, St. Philippen. Und es hat sich so mittlerweile eingebürgert, dass auch in deutschsprachigen Gebieten, das hat er mir oft erzählt, und dass wenn er irgendwo nach Oberkärnten kommt oder irgendwo, dort bemühen sich die Leute, ihn mit einem slowenischen Lied zu begrüßen. Undenkbar früher nicht. Und auch sicher vor 20 Jahren undenkbar, dass ein slowenisch sprechender Bischof von Kärnten geworden wäre. Damals war die Situation noch viel zu angespannt und hätten sie das nicht angenommen. Heute wird das sehr angenommen. Und was noch für ihn spricht, er ist sehr, sehr bescheiden, sehr einfach. Fährt selber mit einem Skoda Umatum, nicht mit einem Volvo und mit einem BMW, mit einem Chauffeur und so weiter. Steigt selber aus dem Skoda aus und ganz einfach und hat im Koffer seine Sachen mit. Nicht? So wie vor 14 Tagen, wie er hier war in Heiligen Grab. Das ist er selber umgefahren und dann halt mit seinem Skoda. Nicht?

eigentlich habe ich sehr vieles erzählt und man hinter den Kulissen oder hinter diesen Worten vielleicht verbirgt sich noch das eine oder andere. Aber insgesamt möchte ich sagen, dass ich diese Situation hier, das Zusammenleben der beiden Volksgruppen eher, also muss ich sagen, sehr zum Positiven gewandelt hat. Das ist einmal grundlegend, nicht zu vergleichen mit der Situation vor 50 Jahren. Das war auch hier so, Ortstafelsturm. Und was das kirchliche Leben anbelangt, ist es natürlich so wie überall in Österreich und in Mitteleuropa, es ist ja nicht auf uns allein beschränkt, dass ja die junge Generation einen neuen Zugang und einen anderen Zugang hat zur Nationalität. Sie ist multikulturell aufgewachsen, auch zur Kirche und zu vielen anderen Dingen als die alte, hier ansässige Generation, die dann auch ausstirbt, langsam. Ja, natürlich auch diesbezüglich ein Wandel, keine Frage.

0: Hallo und herzlich willkommen. Hier ist Love Style, Lifestyle, Music and More, heute im August angelandet. Und es begrüßt euch wie immer zur Love Style Sendung, euer Manni. Und wir starten gleich mit einem meiner Lebensmottos, Loving Each Day. Hier ist Ronan Keating.
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Running Keating macht den heutigen Start mit Loving Each Day, ein wunderschönes Lebensmotto. Das sollte man eigentlich jeden Tag machen. Da kommt der alte Spruch Carpe Diem wieder daher. Gell? Ich begrüße euch noch einmal hier zu meiner heutigen Sendung. Es ist eine Live-Sendung. Ich sitze wirklich, oder zumindest ich stehe wirklich in Klagenfurt im Radio Agora Studio. Und ich habe mich heute entschlossen, die Lovestyle Summer Edition 2.0 zu starten. Was soll das genau sein? Im Juli habe ich eine Sommersendung gemacht mit lauter sommerlichen Hits und so weiter und so fort. Und ich habe mir gedacht, ich wiederhole das ganz einfach noch einmal. Und was heißt wiederholen? Ich schaue einfach, dass ich ein 2.0 draus mache. Ich habe mir, nachdem es heute eine Live-Sendung ist, ganz, ganz viele CDs mitgebracht. Und da habe ich mir gedacht, okay, gut, schauen wir mal, was wir alles so finden. Ich habe einfach mal so einen ganzen Pack mitgenommen und habe mir eine kleine Kiste gemacht und gedacht, ja, jetzt greife ich einfach mal rein und dann spielen wir ein paar alte CDs. Vielleicht kommt der ein oder andere Sommerhit noch dazu und ich freue mich auf euer Zuhören. Und ich greife mal in die Kiste rein, es wird ein bisschen klappern, bitte nicht erschrecken. Was haben wir da? Aha, einlegen muss es natürlich auch, gell? Okay, weiter geht's mit Jamiroquai und Love Philosophy. Viel Spaß damit.

Jamiroquai mit Love Philosophy war heute meine erste Wahl von meinen ganzen vielen CDs. Diese runde Scheibe, die sich ganz schnell dreht und ein bisschen Musik rauskommt. Ich habe auch ein bisschen so mal gleich einmal geschaut bei Wikipedia. Love Philosophy war eine Single, und zwar die dritte Single des fünften Acid Jazz Studioalbums, Album A Funk Odyssey von 2001 von Jamiroquai, also Funk and Jazz. Und es singt, oder er singt, von dem Narren der Liebe sozusagen. Im Hintergrund hören wir Summer Madness. Haben wir noch nicht. Braucht man noch ein paar Tage bis dahin, bis wir mad sind wegen dem Summer, weil er dann vorbei sein wird. Aber wir gehen gleich weiter mit dem Sommer, und zwar mit einer alten Nummer, einer altbekannten Nummer. Hier ist Wham und Club Tropicana.

schneller Abbruch. Klatsche Kana mit Wham war das. Und ja, ich habe mal ganz kurz auch wieder gegoogelt. Wann war denn Club Tropicana? Das war ein Hit aus dem Jahre 1983 und wie man merkt, es ist doch CD-Time und dann kann auch mal passieren, dass der ganz abrupt hier abbricht. Denn viele sind verkratzt, habe jetzt vorher nicht gecheckt, aber ich greife einfach mal immer wieder ein bisschen rein. Und die nächste Single habe ich da in der Hand. Das ist, oh, sehr schön. Wer Lovestyle öfter hört, weiß, dass wir im Grunde genommen immer sehr, sehr viel Kontraste drin haben. Das heißt dafür, wir sind von den 70er Jahren bis zu 2024 ist immer alles dabei. Und hier ist ein Hit, der hat einen Relaunch wieder gehabt, ein Revival vor 2-3 Jahren. Hier ist jetzt Fleetwood Mac mit Dreams.

0: Ihr habt die CD durchgehalten, bis zur letzten Sekunde ausgespielt. Fleetwood Mac mit Magnus mit Dreams. Und Dreams ist ein Lied dieser Rockband aus dem Studioalbum Remorse aus dem Jahr 1977. Was ich eigentlich alles für Schätze hier bei den CDs habe, wirklich ein Wahnsinn. Da müsste man mal wirklich einmal so einen CD-Abend machen. Ich habe leider keinen CD-Player mehr, also ganz, ganz schlimm. Meiner ist eingegangen, jetzt muss ich mal einen neuen kaufen. Denn da hat man so viele Schätze und wie gesagt, das sollte man mal wirklich einmal sich durchwühlen. Weil in meiner nächsten Live-Sendung mache ich das wieder. Das ist nämlich ganz interessant, was man alles so zieht. Wir gehen wieder in die Gegenwart, in die 2000er Jahre, in die 2020er Jahre. Und bei meiner letzten Sendung im Juli war es ja wirklich so, da war es eigentlich nicht so richtig sommerlich, sondern da war es ja eher kühl. Und dieses Mal, wo ich da bin und eigentlich die ganze Woche hier im Urlaub bin, übrigens, hallo an alle Urlauber, die in Kärnten sind, im schönsten Bundesland von Österreich. Herzlich willkommen. Ich habe mich hier nicht gefühlt wie im Sommer, aber ich denke mal hier, Feels Like Summer kommt jetzt von Samuel Jacks. Viel Spaß damit, denn dieses Mal fühlen wir uns wirklich wie im Sommer.
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0: Feels Like Summer mit dem Herrn Samuel Jack. Eine wunderschöne Nummer. Und einmal ein bisschen was Neueres. Ihr hört Lovestyle, Lifestyle, Music and More heute am 14. August. Mich gibt's jeden zweiten Mittwoch eines Monats, immer von 21.30 Uhr bis 22.30 Uhr. Und das ist hier so richtig Arbeit im Studio, muss ich echt einmal sagen, was man echt alles aufpassen muss bei der Technik und so weiter und so fort. Bis man da wieder mal drin ist, ist die Sendung dann auch schon wieder vorbei. Und wir machen weiter mit dem Sommer. Hier sind die Wenger Boys mit We're Going to Ibiza.
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1: Ein schöner 90er war das. Aus dem Jahr 1999 die Wenger Boys. Und das war auf dem Album The Party Album war das drauf. Wunderschöner Song. Und wir bleiben gleich in den 90ern, meinem Lieblingsjahrzehnt. Jugendzeit und so weiter und so fort, wisst ihr. Darf man gar nicht so mal so laut reden, 2024. Hier ist Loft mit Summer, Summer, Summer. Rock, Reggae.

Das wäre schön, so wenn der Sommer der ewig lang dauern würde. Aber ich muss euch leider enttäuschen, in 16 Tagen am 1. September ist meteorologischer Herbstbeginn. Ganz egal, wir machen hier weiter Sommermusik hier bei Lovestyle, Lifestyle, Music and More auf Radio Agora 105,5, 106,8, 100,9 oder wie viele von euch www.agora.at/livestream. Und jetzt geht's weiter mit There's a Better Place und Crazy Penis. Viel Spaß!

Martinez hier auf Lovestyle, Lifestyle, Music and More. Heute am 14. August meine Sommersendung. Und ich muss schon sagen, das ist schon eine super, super geile Nummer gewesen, oder? Ich finde schon. Höre ich total gern. Und nach 22 Uhr ist es alles ein bisschen chilliger und relaxter. Da geht es dann auch schon, der Thema Sound. Gut, wie machen wir weiter? Wir müssen das Tempo natürlich wieder ein bisschen zügeln. Es kommen noch ein paar Kontraste rein in das Ganze. Und ich ziehe jetzt einfach mal wieder eine CD. Was haben wir da? Oh, sehr nice. Hier kommt Milk and Sugar High and Higher. Jetzt muss ich es aber erst noch mal reinlegen. Ja, genau. Nummer 6. Und viel Spaß mit Milk and Sugar.

Higher and Higher war das mit Milk and Sugar immer nachgeschaut. Das war aus dem Jahr 2000. Ja, ich habe vorhin den falschen Regler genommen und ich tue das jetzt wieder ausbessern. Und wenn ich schon angespielt habe, dann muss ich es irgendwie auch spielen, habe ich mir gedacht. Wir landen wieder in ruhigeren Gefilde, obwohl das ist auch eine total nette Nummer zum Tanzen. Hier ist Ryan Paris, habe ich schon live gesehen, aus dem Jahr 1983 mit Dolce Vita. Das ist derzeit meine Woche, dieses Dolce Vita.

aus dem Jahr 1983, Ryan Paris mit Dolce Vita, auch eine ganz, ganz schöne Nummer. Ja, und ich habe es dir schon vorher gesagt, jetzt komme ich endlich einmal rein, Technik und eine Live-Sendung so zu gestalten, ohne Fehler. Und schon wieder gehen wir dem Ende der Sendung zu. In 10 Minuten, die habe ich aber noch und ich habe es letztes Mal schon gespielt. Meinen absoluten Sommerlieblingshit spiele ich aber diesen Monat noch einmal. Ist mir eigentlich ganz egal, weil ich spiele es ja nicht jeden Tag. Hier ist meine Erinnerung an meine Zeit hier in Klagenfurt, wie ich hier studiert habe. Hier ist ein Song, den ich immer wieder gerne höre. Das ist für mich wie ein Weihnachtslied. Das ist wie Stille Nacht eigentlich. Und das höre ich im Sommer irrsinnig oft und sehr, sehr gerne. Hier ist jetzt für euch die Bibele Boulevard. Die B-Boulevard mit Point of View. Viel Spaß!

Es ist so schön. DB Boulevard mit Another Point of View. Mein absoluter Favorite Sommerhit aus dem Jahr irgendwie 2000, 2001 oder 1999, weiß ich jetzt gar nicht mehr. Habe ich jetzt auch gar nicht mehr nachgeschaut. Und ich habe mir jetzt eigentlich gedacht, ich würde jetzt von Aha Summer Moved On oder irgendwas spielen oder Summer Madness, was wir übrigens richtig schön im Hintergrund hören. Müsste mal reingeben, YouTube oder irgendwo Summer Madness. Voll cool. Und total chillig, aber ich habe mir gedacht, nein, das kann ich euch gar nicht antun, weil es ist ja eigentlich morgen auch Feiertag und ihr sollt ein bisschen feiern und dann schlafen gehen und habt sicher noch eine längere Nacht vor euch. Deswegen spiele ich jetzt wieder etwas Älteres, irgendwie auch ein 2000er, und zwar spiele ich jetzt Stardust mit Music Sounds Better With You.

Stardust mit The Music Sounds Better With You und die Musik klingt am besten mit euch. Ich sag vielen lieben Dank, hier war euer Money mit Lovestyle, Lifestyle, Music and More on Air heute, Live-Sendung. Wir hören uns dann im September wieder. Ich wünsche euch einen schönen Sommer. Bis dahin bleibt vielfältig, werdet nicht dumm, seid tolerant und liebt euch und bleibt weiterhin im Programm von Radio Agora. Tschüss, Papa.

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Yeah, amazing piesem. Res, oh, tak, oh, man kann bei dem schon ich kriege komplett Gänsehaut, wenn ich mich diesen Song mir anhöre. Oh, es ist einfach nur einzigartig, wirklich. Aber ja, gehen wir jetzt weiter mit der Musik, mit der geschmackvollen, wie man es heißt. 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